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0: 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Helmut und Smooth sind von extravaganter Eleganz geprägt. Hey. Wir nehmen ein Bad in den Thermalquellen von Santa Fe. Ich war doch grün hinter den Ohren, da fiel ich in den Zaubertrank. Und du wohnst irgendwo im Nirgendwo im Sauerland. Ich gewinne einen Faustkampf gegen 100 Gorillas. Na gut, dann bau mir noch einen zweiten Pool an meine Finca.
1: Vielen Dank.
0: Die Kasse macht Ching Ching und die Accessoires flimpern. Und stimmt, mein

0: Nick, der erste Wissenschaftler, der an diesem Punkt steht. 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Sie alle mussten sich irgendwann einmal fragen, ob Weitermachen sinnvoll ist. Beherrsche ich die Geister, die ich rief? Oder beherrschen die Geister mich?
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0: Zeit eilt. Kopf hoch und Mut.
1: Nicht Quantität zählt in diesem Metier, sondern Qualität. Was Sie immer auch anfangen, das machen Sie mit mir. Das sehe ich aus Ihrem Blick. Sie müssen nur noch mit sich selbst ins Reine kommen. Dabei kann Ihnen niemand helfen. Doch Sie werden es schaffen. Ich bin davon überzeugt. Und dann werden Sie erstrahlen und leuchten wie eine Supernova. Und ich werde stolz sagen, ich habe immer an Sie geglaubt.
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0: 4, 3, 2, 1, 0.
1: Cool. Warum machen Sie sowas?
0: Alles okay?
1: Überhaupt nichts ist okay.
0: Ja, ja. Ganz ruhig, Junge.
1: Ich bin sauer, mir schlecht. Muss mir einen neuen Job suchen.
2: Aber wozu ist das nützlich?
3: Nützlich? Der Wissenschaftler arbeitet uneigennützig im Dienste der Menschheit. Wissenschaft ist keine Frage der Nützlichkeit, sondern des Fortschritts.
2: Ah ja, aber es sieht so unschön aus.
3: Natur ist überall schön.

0: Das mit dem Coitus war, glaube ich, beim ersten Mal ganz cool, aber kann natürlich auch nicht so sein gedacht.
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0: die Arbeit von Wissenschaftlern ist vielleicht auch manchmal ganz schön langweilig unterwegs, weißt du, auf dem Weg zum Licht.
1: Hilfe! Hilfe! Licht! Licht!
2: Ja, es ist so, wenn man mal sozusagen in der menschlichen Geschichte zurückguckt, also das ist nicht immer so, aber in sehr vielen Fällen ist es so, wenn sozusagen ein paar Menschen als Entdecker oder Forscher oder wo auch immer zu einer fremden Kultur kommen, gibt es so ein ganz klares Phänomen, eben diese Unterscheidung, die einen sind die Entdecker, die anderen sind die Entdeckten.
3: War das jetzt falsch zusammengebastelt? Wir wissen es nicht.

0: hat Sie denn reingelassen?
1: Ich glaube, das waren Sie.
0: Ach, dann waren Sie das. Ich dachte, das wäre...
2: Alles klar, ich bin ein Tier, nur ein Tier. Aha.
3: Und ich sah ein Tier aus dem Meer steigen und das hatte 7 Häupter und 10...
4: Ach ja, du, wisst ihr was, liebe Hörende und Zuhörende, und da gibt es einen Unterschied, kümmert euch. 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Das ist ernst gemeint. Kümmert euch.
5: Die Nachbarn dürfen sich um ihren eigenen Scheiß kümmern.
6: 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Alles in Pink gehalten.
0: Pink macht Pickel.

0: Da sind wir vom Weg abgekommen. Jetzt wissen wir gar nicht mehr, wo wir sind.
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Der klassische Spaziergang würde so aussehen. Der Städter merkt, dass es Frühling wird und tritt zum Stadttor hinaus aufs Land und durchstreift es. Das ästhetische Problem besteht nun darin, dass er auf seinem Spaziergang verschiedene Dinge sieht. Er durchquert ein Tal, er überschreitet einen Bach, er sieht einen Bauernhof, er klimmt einen Hügel und genießt die Aussicht, dann geht er durch einen Wald und zuletzt gelangt er wieder in die Stadt zurück. Er hat also eine Rundreise gemacht und die unterschiedlichsten Sachen wahrgenommen. Wenn er nach Hause zurückkehrt, gelingt es ihm, zusammenfassend etwas über seinen Spaziergang zu sagen. Er sagt, in der Umgebung von Zürich oder von Bern sei es schön, oder er sagt, der Spaziergang von Baden hinauf zur Lägern sei schön. Und wenn man dann bohrt und fragt, was hast du denn gesehen, dann stellt man fest, dass dieser Spaziergänger 6 oder 7 ganz unterschiedliche Orte durchstreift hat, die für sich stehen und miteinander nichts zu tun haben. Und doch hat der Spaziergänger das Gefühl, er könne eine Umgebung charakterisieren. Er macht also in seinem Kopf aus seinen einzelnen Wahrnehmungen eine Integration. Er ist in der Lage, sie im Geiste zu einem Gesamteindruck, zu einem einzigen Bild zu verbinden. Das ist die Fragestellung der Spaziergangswissenschaft. Wieso kann man eine Landschaft beschreiben, obwohl sie gar nirgends so aussieht, wie man sie charakterisiert?

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2: Was? 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

0: Es tut mir alles so leid.
1: Na, ist ja schon gut.
2: Nichts ist gut. Ich will jetzt Details wissen. Und zwar alle.
3: Jetzt kann man böse sein und sagen, das ist ja eigentlich nur so ein recht unwichtiges Detail.
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5: Und sehen Sie, das war aber gar nicht nett. Das haben Sie nicht gesagt, um mich vorzustimmen. Das war ein nicht sehr subtiler Einschüchterungsversuch und ich spüre, dass eine gewisse Beklemmung in mir aufsteigt, wenn Sie so etwas sagen.
6: Ich habe nur einen Scherz gemacht. Ich würde nie ernsthaft an sowas denken.
7: Die anderen machen es nicht zum ersten Mal und wissen, was sind die richtigen Schritte. Wie unternimmt man das?

0: Die Welt hält den Atem an, Junge. Die Zeit steht still.
1: Was ist Spätzis?
2: 10 Minuten vor 10 Uhr. 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
5: Gravitätsauflösung durch Ionenspaltung. Es wäre zu fantastisch. Ich kann es nicht glauben.
1: Sie verstehen ja wenigstens die technische Dimension.
5: Aber das wäre ja die Aufhebung der Raumschraube.
1: Ja, mit elektronischen Mitteln.
6: Woher wisst ihr das?
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0: Das ist aber nur der eine Punkt. Der andere Punkt ist aber einfach der, und warum das für mich jetzt so besonders wichtig ist, ist, das wissen wir heute inzwischen, das kann passieren. Wir haben genug Hinweise, dass das sehr oft geschehen ist. Wir wissen, wenn die möglichen Folgen so eines Ereignisses nur schwer genug sind oder schwerwiegend genug sind, ist es völlig gleichgültig, wie gering die Wahrscheinlichkeit ist, dass es eintritt. Wir müssen uns das angucken.
1: Dann gucken wir uns mal das andere Ende des Spektrums an.
2: Entschuldigung, würden Sie freundlicherweise etwas zur Seite gehen? Hallo, Sie, würden Sie einen Schritt zur Seite gehen? Zur Seite bitte, ja? Mensch, gehen Sie zur Seite oder ich mache Ihnen Beine, ja?
3: Bitte sehr. Werden Sie darauf bestehen?
0: Da besteht auch die Chance, dass die Auswirkungen ganz massiv sein werden.
1: Das hat dann leider auch oft bedenkliche Auswirkungen.

0: Alles ist so ungewiss.
1: Na, sowas Blödes. Leider kenne ich mich da auch nicht so aus. Ich bin ja eigentlich... Naja, das klingt jetzt ein bisschen großkotzig, aber das ist ja nur so ein Job für mich.
2: Nee, man muss eins natürlich sagen, wir sind insofern die Skeptiker, als wir sagen, wir machen so wenig wie möglich Vorannahmen. Also das Motto bei uns ist im Grunde, wir wissen überhaupt nichts.
3: Kannst du uns noch so ein bisschen Expertenwissen mit auf den Weg geben?
4: Die Wissenschaft hat ein eiskaltes Händchen. Die lässt sich nicht anfassen und irgendwo hinziehen.
5: Wie Francis Bacon einst sagte, Wissen ist Macht.

Eisbären!

0: Es wird immer so kolportiert, dass der Künstler wie ein Wissenschaftler arbeitet, aber das finde ich manchmal ein bisschen eitel, sagen wir. Oder wenn man es wirklich ernst meint, dann entspricht es nicht der Wahrheit.
1: Ich finde, die Wahrheit kann man überall schreiben.
2: Aber nicht bei mir. Ich meine nicht Sie. Ich will sagen, so wird es jedenfalls nicht gedruckt.
3: Also die Wahrheiten des Schlafzimmers.
4: Nein. Ja, das ist die Wahrheit.
3: Wenn man einmal die Wahrheit schreibt. Was für eine schöne Umschreibung fürs Lügen. Die Wahrheit in schön.
4: Und steckt auch nur ein Fünkchen Wahrheit in dem Vorwurf. So solltet ihr gleichwohl gestehen.

0: ich habe ein paar Neuigkeiten, die Sie gewiss interessieren.
1: Meine Herren, ich muss es Ihnen ganz deutlich sagen. Es sieht nicht gut aus.
2: Was ist denn eigentlich los?
3: Tja, das möchtest du wohl wissen.
4: Man will es nicht wissen.
5: Die wissen das alle.
6: Ich werde es zerstören. Ich, der es geschaffen hat.
7: Dann grinst er verschmitzt, fast stolz, als hätte er sein Gegenüber bezwungen, etwas Großes geschafft.
6: Ach, vergiss doch den Typen. 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

0: Ich finde das hier wahnsinnig aufregend.
1: Es wird spannend, es wird aufregend. Nimmt die Geschichte nochmal eine komplett andere Wendung.
2: Nein, nicht diese alte Geschichte.
0: Für mich ist das keine alte Geschichte.
3: Die sind doch genauso durchgeknallt!
4: Wir sollten uns alle erstmal beruhigen. Es gibt keinen Grund zur Aufregung.
3: Was erlaubt das? Ich bin
0: nicht euch! Bitte, bitte, okay?
5: Die Aufregung fand ich nicht gerechtfertigt.
6: Wie aufregend? Erzählen Sie mir.
7: Da gibt es keine Aufregung. Das verstehe ich manchmal in den Medien gar nicht. Also, was die abbilden, das findet ja gar nicht statt.
5: Statt eurer, oder an eurer Stadt.

0: In unserer Situation muss man sich an jeden Strohhalm klammern. Drücken Sie mir lieber die Daumen.
1: Schon beim Sondieren des alten Geräuscharchivs geriet ich über die hier lagernden Schätze und Abstrusitäten völlig aus dem Häuschen. Ah, was haben wir hier denn?
2: Was wir seit heute sicher wissen...
3: Wir wollen das wissen.
4: Ich?
3: Und der da?
4: Was ist mit dem?
3: Dann will er das auch wissen, ne?
4: Er auch.
5: Das war glatt gelogen, oder? Wir wissen es nicht. Woher sollen wir es auch wissen? Steht ja nicht drauf.
6: Kann ich
5: ja,
6: wer sagt das? Das weiß doch jeder.
7: Wer weiß das denn?
6: Entschuldigung, das steht in der Zeitung.
7: In der Zeitung
6: steht. Ich kann die Zahlen.
7: Ja, welche Zahlen denn? Was redest du denn für ein Scheiß?
8: Du hast mir ja mal gesagt, das wäre ein Scheißspiel für Hampelmänner und Exzentriker.
6: Ach, Junge.
9: Ach, komm. Jeder gute Künstler arbeitet teilweise wie ein Wissenschaftler, weil er recherchiert und weil er versucht,

0: Nach dem ganzen Stress wäre mal was Ruhiges ganz hübsch, oder? Lass mal sehen.
1: Genau, für alle, die vielleicht nochmal weggenickt haben, sein sollten, worden wären, ist schließlich Samstag und da kann man sich ja oft frei gestalten und länger liegen bleiben. Genau, hier kommt ja nicht so viel rüber, als kleiner Vorgeschmack auf, was später noch kommen mag.
2: Ja, jetzt dann, in 10 Minuten.
0: Hier, das hat Zukunft.
3: Da wäre ich mir nicht so sicher.
4: Bin ich ganz sicher. Jedenfalls nachschauen.
1: Oh je, da müsste ich nochmal in meinem Notizbüchlein nachsehen.
0: Ich hab dir ja gesagt, ich bin ein bisschen als Schriftsteller tätig, arbeite gerade in einem Telefonbuch. Würdest du mir deine Nummer geben?
3: 7557429.
1: Ich bedanke mich bei allen, die zugehört haben.
4: Es ist gleich 11, oh Gott. Und das heißt, ihr seid ja routinierte Samstagvormittag M94.5-Hörer. Da gibt's das Katerfrühstück, das gute Zeug.
1: Ladies and Gentlemen, please enjoy das Wochenende. Wir hören uns nächste Woche wieder. Bis dahin und ciao.

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1: Ich hab ne Bügelfalte, Bügelfalte.
2: Sala, was singst du da?
1: Ja, natürlich den Bügelfalten-Song von Ben gestern.
2: Ach stimmt, das war ja so ein Banger. Ben hat auf dem Sendergeburtstag gestern ordentlich eingeheizt.
1: Ja, du, 30 Jahre M94.5, Julia. Also wir sind ganz schön alt geworden.
2: True, aber wir haben uns gut gehalten, würde ich sagen. Aber ich bin schon mega müde von gestern.
1: Ja, also das ist mal wieder ein richtiges Katerfrühstück heute.
2: Genau, und wir sind extra für euch aufgestanden, damit ihr uns in den nächsten 2 Stunden auskatern könnt. Ich bin Julia.
1: Und ich bin Sala. Und ihr hört das Katerfrühstück auf M94.5. Was ist denn eigentlich gestern so alles passiert?
2: Auf dem Geburtstag gestern, da ist so viel passiert, da müssen wir auf jeden Fall noch ein Debrief machen. Das war ja so wild.
1: Ja, ich weiß nur, irgendwas von irgendeinem Flitzer?
2: Ja, apropos Flitzer, ich hab dich ja schon öfter mitgenommen. Würdest du sagen, ich kann gut Autofahren?
1: Autofahren schon, aber beim Parken, da bin ich mir nicht so sicher.
2: Ach komm, das war einmal.
1: Ja, ihr müsst wissen, die Julia, die parkt gerne auf dem Parkplatz vom Chef.
2: Einmal, aus Versehen, das passiert mir auf jeden Fall nicht mehr so schnell.
1: Ja, also das hören wir später nochmal. Jetzt kommt aber erstmal die Musik der nächsten Stunde.
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1: Julia, sag mal, du wolltest deine Handtücher gestern waschen, oder?
2: Ja, aber ich habe meinen Alarm verschlafen.
1: Dann stell dir nächstes Mal den Hausalarm.
2: Weißt du eigentlich, was mein Lieblingsfilm ist?
1: Nein?
2: Der eine mit Florence Pugh.
1: Midsommar?
2: Ja!
1: Digga, Julia, du bist so komisch.
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2: Ja, Sala, du nennst mich ja immer alt.
1: Ja, also if the shoe fits.
2: Aber ich muss sagen, ich sehe mich schon in dir.
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0: 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Julia, würdest du eigentlich sagen, dass du gut Auto fahren kannst?
1: Grundsätzlich ja. Hier in München, nee.
0: Warum in München nicht?
1: Das ist mir einfach einer zu viel. Die fahren wie auf der Rennstrecke. Und dann werde ich auch noch angehupt. Nee, da fahre ich lieber U-Bahn.
0: Ja, das check ich eigentlich schon. Also wenn du so eine lahme Schnecke bist, dann ist es wahrscheinlich besser, dass du U-Bahn fährst.
1: Ey, nur weil ich mich an die Verkehrsregeln halte. Du bist einfach nur eine Raserin. Lass mich raten, du fährst einen BMW und rückst allen auf die Pelle.
0: Tja.
1: So, endlich bin ich da. Diese Fahrt durch die Stadt war ja so schlimm. Jetzt noch schnell einen Parkplatz suchen und dann habe ich es geschafft. Ah, da ist ja einer.
0: Groß ist der aber nicht.
1: Und auch noch seitlich. Ich hasse seitlich einparken. Okay, Julia, du schaffst das. Erstmal blinken.
0: Boah, das ist aber eng.
1: So habe ich das noch gar nicht gesehen. Ah, da vorne. Ja, da wieder ein großer Parkplatz frei. Ich nehme einfach...
2: Junge Dame, brauchen Sie etwa Hilfe beim Einparken?
1: Eigentlich nicht.
2: Kein Problem, Fräulein. Ein Stückchen musst du noch nach vorne fahren.
1: Also, das ist ja alles sehr nett gemeint, aber...
2: Na los, andere Autos warten schon.
1: Okay.
2: Stopp, nicht so schnell. Hey, Sie da, können Sie vielleicht hinten schauen, wie viel Platz sie noch hat? Wie heißt du nochmal?
1: Julia, aber...
2: Die Julia braucht nämlich eine kleine Einparkhilfe.
1: Also eigentlich...
3: Ach ja, gerne, liebe Julia. Ich bin Karin. Einparken ist echt was Gruseliges, da verstehe ich dich voll. Aber du brauchst dich nicht schämen, dass du nach Hilfe gefragt hast. Ich helfe gerne.
1: Das ist ja alles sehr nett von euch, aber ich habe eigentlich gar nicht nach Hilfe gefragt.
2: Okay, also legen wir los. Jetzt bitte das Lenkrad ganz eindrehen und losfahren.
1: Aber...
3: Du schaffst das, Julia. Wir glauben an dich. Du brauchst keine Angst haben.
1: Ich habe keine Angst.
2: Ja, dann gibt's ja kein Problem.
1: Nein, aber ich will da doch gar nicht...
3: Einparken, los geht's. Ich habe jetzt auch nicht den ganzen Tag Zeit.
1: Wisst ihr was? Wenn ihr mich einmal ausreden lassen würdet, wüsstet ihr das...
2: Los jetzt, Julia!
3: Auf geht's!
1: Was ist denn hier los?
2: Die Julia traut sich nicht einzuparken.
4: Julia! Julia! Julia!
1: Nein! Es reicht jetzt! Da hinten ist ein besserer Parkplatz. Lasst mich gefälligst in Ruhe. Geht jetzt auf die Seite oder ich fahre euch um.
2: Ah ja, jetzt sehe ich ihn. Oh, jetzt ist wer anderes reingefahren.
1: Ich raste aus. Lasst mich sofort raus hier.
2: Au, du bist mir über den Zeh gefahren.
1: Mir egal.
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1: Wir sind ja heute wirklich mal am Katerfrühstücken, denn gestern war hier bei uns in Ismaning der große Sendergeburtstag.
0: Ja, du, 30 Jahre M94.5 und man sieht's uns gar nicht an.
1: Absolut nicht, aber dem Studio sieht man schon an, wie wild es war.
0: Ja, es war schon fast ein bisschen zu wild.
1: Ja, Fridolin aus dem Politikressort hat schon um 17 Uhr leicht angedüdelt on-air die Internationale gesungen.
0: Politikressort halt.
1: Linksgrün versifft halt.
0: Ja, man kennt's nicht anders. Aber ich kann's toppen. Hast du eigentlich mitbekommen, wie Caroline aus der Unterhaltung als Furry verkleidet durch den Sender gehopst ist und mit Fischstäbchen geworfen hat?
1: Boah, da war ich glaube gerade Ryan.
0: Wodka Bull?
1: Wodka Bull.
0: Apropos Bull. Red Bull München-Fan Kasimir aus dem Sport hat gestern wirklich alles abgerissen, was so möglich ist.
1: Wirklich wahr? Ich wollte es nicht glauben, als ich es gehört habe.
0: Ja, also man munkelt, dass er nur mit einem Sombrero bekleidet.
1: Sonst nichts.
0: Nicht einmal ein Feigenblatt. Nur mit Sombrero bekleidet ist er bis rüber zur Antenne Bayern gelaufen und hat geschrien, ich bin ein Eichen-Prozessionsspinner. Weicht von mir.
1: Sowas kann nur aus dem Sport kommen.
0: Touchdown.
1: Und was war jetzt nochmal mit Markus Söder? Aber der hat doch gestern...
0: Psst, aus. Wir mussten eine Verschwiegenheitserklärung unterzeichnen.
1: Wirklich? Nur weil er völlig entgrenzt und hemmungslos mit Dominik Krause...
0: Ja, nee, du Julia, wir machen jetzt lieber weiter mit Niederlage von Botschaft.

0: Radiohead, Creep, aber wir sind keine Creeps hier bei M94.5. Sag mal, gestern auf dem Sendergeburtstag hast du dir eigentlich auch so eine Wurstsemmel an diesem Foodtruck geholt?
1: Der mit den Grillsoßen?
0: Ja, der war ich. Ich arbeite tatsächlich neben dem Studium bei der Firma. Also, ich habe mal mit meinem Chef am Stand vorbeigeschaut.
1: Oh, und wie war's?
0: Frag bitte nicht.
2: So, Anja, komm mal, haben wir mal die Weiße, wie bestellt, Soßen stehen da. Bedienst du dich einfach, ne?
3: Danke, ja, Herr Kleinmeier.
2: Ja, ach, Anja, wir sind doch privat hier heute. Ich bin doch der Carsten, komm.
3: Alles klar, Carsten. Dafür, dass du eine Grillsoßenfirma gehört, ist die Auswahl aber ziemlich klein, oder?
2: Das, liebe Anja, das sind nur die allerneuesten Kreationen, die sind noch gar nicht auf dem Markt.
3: Okay, also der Fädenfuchs, Beethovens 10. flüssiges Kokain.
2: Ja, Namen sind von mir, ja.
3: Aber vielleicht bleibe ich doch fürs Erste beim Ketchup.
2: Einmal Mango-Papaya-Böller, dachte ich's mir doch.
3: Was? Oh, nee. Ja.
2: Du, Anja, Grillsoßen, das ist nicht nur mein Geschäft, das ist meine Leidenschaft. Das ist meine Passionata. Ich sehe eine Person und ich weiß direkt, welche unserer Feinschmecker-Grillsoßen am besten zu ihr passt.
3: Und bei mir ist es Mango-Papaya.
2: Das ist ganz, ganz klar der Mango-Papaya-Böller, ja? Und wie du dich bewegst, weißt du, das ist so mangoig, das ist so Papaya, das ist so...
3: Ach, okay.
2: Warte, da liegt was in der Luft. Was bist du nur auf dem Sternzeichen, Anja?
3: Ich bin Stier.
2: Stier, ach so. Nee, Stier ist gar nicht Mango. Stier ist gar nicht Mango. Die Stiere sind eher so, die sind feurig, die wollen, mit dem Kopf durch die Wand.
3: Und das Tuch?
2: Durch das rote Tuch wollen die. Die wollen durch das rote Tuch.
3: Also Ketchup.
2: Rot. Nee, rot ist doch...
3: Ketchup.
2: Nein, du wirst unseren heißen Feger, so, was? Den wütenden Willi extra scharf, schlappe 500.000 Gewill, die Grüßen
3: also,
2: zweimal,
3: also,
2: wenn du verstehst, und zack, auf die Wurst.
3: Ich glaube, der ist mir bestimmt zu scharf.
2: Naja, deswegen wirst du ihn Ausgleich mit unserem Feuerschlucker, ein milder, erfrischender Zuckersirup.
3: Nein,
2: was du auf deine Wurst willst, ist unsere Sonnenmilch.
3: Was?
2: Schutzfaktor 30 im Geschmack, 50 in der Konsistenz und 100 in der Bekömmlichkeit.
3: Okay, das ist jetzt ein bisschen viel Soße, oder?
2: Ja, das stimmt. Mann, das Fleisch schwimmt ja echt wie ein schlechter Jesus-Imitator.
3: Und wo ist der Ketchup, den ich
2: bitte? Du jetzt noch mehr Soße auf deine Wurst. Okay, Mann, die können von Kleinmeiers Feinschmecker-Grillsoßen
3: also,
2: einfach nicht genug bekommen. Dann hast du hier einmal den Haferteufel.
3: Also stopp!
2: Und Umami-Glück, unser Teriyaki-Kopi.
3: Kann der Haferteufel mal durchfahren?
2: Herr Kleinmeier, Fleischwolf.
3: Bitte lass ihn doch. Ich glaube, die Soße mit hier.
2: Das Kaninchen.
3: Warum ist das?
2: Drei verwunschene Bohnen, ein Hortränen, das Blut des Feindes.
3: Oh Gott, das wird explodieren.
2: Verwandlung von Franz Kafka, das Ding, was seit Monaten unter meinem Bett liegt.
3: Was ist das?
2: Das ist ja komplett braun.
4: Und so, liebe Kinder, wurde die AfD erschaffen.

Das war Worlds Apart von Trail of Dead. Es ist 11.46 Uhr und ihr hört immer noch das Katerfrühstück mit Julia und Sala. Wir bei M94.5 hatten Das war Worlds Apart von Trail of Dead. Es ist 11.46 Uhr und ihr hört immer noch das Katerfrühstück mit Julia und Sala. Wir bei M94.5 hatten gestern Geburtstag, 30 Jahre, und

0: erklären.
1: Hey, oh, ja,
2: gesehen.
1: Ja. Ja, Konstantin, wie war dein Sommer? Was hast du gemacht? Warst du weg?
3: Oh ja, also so immer wieder mal ein paar kleine Ausflüge. Mhm. Ich habe auch angefangen, wandern zu gehen. Mhm. Ich habe es so ein bisschen für mich entdeckt. Das ist mega cool.
1: Ah ja, cool, cool. Lola und ich sind auch so richtige Wanderfreaks. Echt? Eigentlich irgendwie dauernd in den Bergen, wir zwei. Erst, cool. Also erst letztes Wochenende, es war richtig wild.
2: Ja, boah, das muss man eigentlich erzählen.
1: Nee, du. Nee, du erzählst viel besser.
2: Okay, also wir waren halt, ey, das kann man eigentlich
3: Oh, das klingt ja richtig wild.
1: Ja, okay, also wir waren halt am Tegernsee, kennst du den? Das ist halt also zum See in der Nähe von München. Na, jedenfalls, also wir sind dann halt mit dem Auto da so hingefahren.
2: Ey, was wir schon in dem Auto erlebt haben.
1: Ich dachte mir schon so, jetzt kommen wir safe in den Stau. Das ist ja irgendwie immer so auf der Strecke.
2: Ja, die A8 war auch echt voll. Und dann war da noch so ein lila Auto.
1: Oh mein Gott, ja, ganz vergessen, das lila Auto. Das war so crazy.
3: Ja, lila, also das habe ich ja wirklich noch nie gesehen.
2: Und das ist dann halt noch genau die Strecke gefahren wie wir. Aber das ist dann halt so zwei Ausfahrten von uns abgefahren.
1: Nee, ich glaube, das sind drei.
2: Hä, echt?
1: Ja, ja, safer. Also ich meinte ja noch Taufkirchen, da wohnt doch die Schwester vom Kali.
2: Ach, das stimmt. Ah. Den können wir auch mal wieder besuchen. Mhm. Egal. Also jedenfalls haben wir dann geparkt unten da im Tal. Und dann sind wir los. Das Wetter sah halt echt noch richtig gut aus. Ja. Also wir dachten, das wird halt schon passen, ne?
1: Ja, also ich habe die Oma vom Kali neulich gesehen sogar, beim Aldi.
2: Echt?
1: Ja, ja. Und die meinte anscheinend mal, dass sie sich mittwochs immer die Zehennägel schneidet, weil es da vom Wetter
2: her. Oh mein Gott. Weißt du noch Mittwoch!
3: Und was war jetzt mit dem Berg?
1: Ach so, ja klar. Also wir sind dann halt hoch und wiegen eigentlich auch ganz gut. Und dann waren wir oben.
2: Ey, oh, das war so krass. Mhm. Jetzt kommt eigentlich der beste Teil.
1: Ja, dann haben wir uns so Kaiserschmarrn.
2: Kaiserschmarrn!
1: Geteilt und die Aussicht auch echt so schön. Und dann sind wir wieder runter. Ja.
3: Ja, und dann?
1: Wie und dann?
3: Ja, also das ist die krasse Geschichte jetzt wirklich, dass ihr halt auf den Berg gegangen seid und die Aussicht war schön.
1: Ja, also es war wirklich voll schön. Es hat mega Spaß gemacht.
3: Ja, und es ist nichts passiert. Es hat nicht gewittert. Niemand hat sich irgendwie was gebrochen oder so. Sie seid einfach heil unten angekommen.
2: Ja, sag mal, wie scheiße bist du denn?
1: Willst du jetzt so wirklich, dass uns was passiert wäre, oder?
2: Boah, das ist wirklich krass. Du bist echt schlimmer als mein Ex.
1: Oh mein Gott, ja, der war wirklich schlimmer. Weißt du noch, als er war so gut.
3: Ich hasse euch.
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0: Marsch, jetzt haben wir schon wieder das halbe Katerfrühstück verpasst.
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2: So, da haben wir's. Die erste Stunde ist vorbei.
3: Wie geht's deinem Kater eigentlich so?
2: Ja, also noch eine Stunde halte ich bestimmt aus.
3: Na gut, wir ziehen das schon durch, ne?
2: Bestimmt. Ich bin Sala.
3: Und ich bin Julia. Und ihr hört weiterhin das Katerfrühstück.
2: Moment mal, hier stimmt was nicht.

0: Es ist 12.02 Uhr und ihr hört das Katerfrühstück mit Julia und Sala. Du studierst ja Psychologie im Nebenfach, oder?
1: Ja, warum?
0: Hast du da schon mal jemanden therapiert?
1: Klar, also immer wenn ich mit mir rede eigentlich.
0: Oha, also ich habe halt einfach viel zu erzählen. Das nächste Mal gehe ich zu den anonymen offenen Schuhen.
1: Okay, whatever that means.
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0: Wir waren ja gestern wirklich für alles down.
1: Julia, wir müssen lernen, auch mal Nein zu sagen.
0: Ja, aber ich war schon so down the road wie C2C.
1: Da muss man erstmal an die frische Luft gehen.
0: Aber bei mir ballert dann die frische Pfotze rein.
1: Die was?
0: Wie, du kennst die frische Pfotze nicht? Wenn man so viel Air braucht, sodass die Köpfe reden.
1: Talking Heads?
0: Aber not today. Da lassen wir es ruhiger angehen.
1: Genau wie Kim Gordon, ne?

0: Wir sind Sala und Julia und ihr hört das Katerfrühstück auf M94.5.
1: Was meinst du, wer dringend mal eine Therapie machen sollte?
0: Boah, es gibt schon so manche Menschen, die echt dringend eine Therapie bräuchten, aber gut tun wird's jeden.
1: Tja, aber das geht halt jetzt nicht mehr.
0: Wie?
1: Hast du nicht von der Reform gehört, dass Therapieplätze gestrichen werden sollen? Die Wartezeiten sind jetzt schon so lang, dass man allein dafür schon eine Therapie braucht.
0: Krass, dabei sind psychische Erkrankungen einer der Hauptgründe für Arbeitsausfälle.
1: Wie wäre das wohl, wenn Friedrich Merz mal zur Therapie gehen würde?
0: Warum zur Therapie gehen, wenn man auch arbeiten kann?
2: Grüß Gott, vielen Dank, dass Sie die Zeit für mich gefunden haben.
3: Klar, kein Problem. Ich bin der Meinung, dass alle die Hilfe brauchen, die sie auch verdient haben. Also wo drückt der Schuh?
2: Nun, ich muss einfach sagen, dass Sie mich diese ganzen Umfragewerte und Kommentare im Internet ziemlich belasten.
3: Verstehe. Das macht Sie also traurig, wenn ich Sie richtig verstehe?
2: Naja, traurig wäre zu viel. Ich kann einfach nicht nachvollziehen, warum diese ganzen Männerhasser, die nicht arbeiten wollen, auf mir rumhacken und nicht sehen, dass ich einfach nur die ganzen Fehlentscheidungen ausbügeln muss, die vor mir getroffen wurden.
3: Verstehe. Ausgeprägtes Selbstmitleid. Würden Sie sagen, Sie haben ein gesundes Selbstvertrauen?
2: Naja, ich bin der Boss und trage große Verantwortung.
3: Ja, das stimmt, aber glauben Sie, dass Sie diese Verantwortung tragen müssen, um ein wertvoller Mensch zu sein?
2: Ich glaube, dass das ganze Land davon profitiert, dass ich Kanzler bin. Wenn ich's nicht machen würde, da würde hier gar nichts vorangehen. Aber die Leute haben einfach immer was zu meckern.
3: Das klingt, als würden Sie unter sehr großem Druck stehen. Wann haben Sie zuletzt geweint?
2: Neulich, als mein Lieblingsprivatjet nicht mehr verfügbar war. Da gibt's immer so schöne Massagesitze.
3: Das klingt natürlich ärgerlich, aber ich meine, so richtig aus tiefer Trauer, irgendwas, was Sie bewegt hat. Sind Sie nicht der älteste von 4 Kindern? Wie war das für Sie?
2: Och, ich bitte Sie, wir müssen jetzt nicht anfangen, über meine inkompetenten Geschwister zu reden.
3: Inkompetent? Also mussten Sie viel Verantwortung tragen für Sie?
2: Was soll denn das jetzt mit den Umfragewerten und Hasskommentaren im Internet zu tun haben? Ich will einfach, dass die Leute sehen, was ich für einen tollen Job mache.
3: Dazu müssen Sie aber erstmal Ihre eigenen Gefühle fühlen und zulassen können.
2: Das klingt ziemlich links.
3: Oh, ja, ich sehe gerade, wir sind über der Zeit. Das wären dann 175 Euro.
2: Was? So teuer?
3: Sie können das ja von der Krankenkasse absetzen. Sie sind doch privat versichert, oder?
2: Aber selbstverständlich. Von Geburt an.
3: Perfekt. Dann kann ich Ihnen den nächsten Termin am 15. März 2028 anbieten.
2: Was?
3: Ja, Therapieplätze sind knapp. Vor allem jetzt mit der Reform.
2: Das ist ja unmenschlich. Wer macht denn sowas?
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4: Nee, könnte ich kotzen. Hoffentlich kommt jetzt was Besseres.

0: Es ist 12.31 Uhr und ihr hört das Katerfrühstück mit Julia und Sala. Und das Lied gerade hieß Genug.
1: Du bist gut genug. Schwimmbad, Berggipfel und in Omas Klo. Hast du eine Idee, was in meinen Kreuzworträtseln gesucht wird?
0: Boah, könnte Rosine sein? Nee, warte. Heißluftfritteuse.
1: Nee, hier steht als Tipp ein Kleidungsstück.
0: Dann muss es wahrscheinlich Schlauchschal sein.
2: Willkommen zur heutigen Sitzung der anonymen Offenschuhe. Schön, dass ihr heute alle wieder hier seid.
3: Hallo!
2: So, wer möchte denn mal anfangen?
4: Hallo, ich bin Susi Sohle und ich bin totgetragen.
3: Hallo, Susi Sohle.
2: Susi Sohle, erzähl uns doch gern noch mehr.
4: Es fing alles 2023 an mit diesem Barbie-Film. Davor war ja alles entspannt. Ab und zu wurde ich im Sommer getragen, um den Müll rauszubringen. Also eher selten, aber wegen dieser Plastikpuppe kriege ich keine Pause mehr. Ich muss in die Uni, ins Gym, ja sogar in die Sauna. Birkenstocks in der Sauna, das ist echt gar kein Spaß. Immer wieder diese Schweißfüße, jeden verf***ten Tag. Und dann werde ich auch noch mit Socken getragen und alle nennen mich sogar schon Susi Stinkesocke. Oh, ich will gar nicht dran denken.
2: Ach, immer die Socken. Danke für deine Offenheit. Wer will als nächstes?
5: Ich bin Lars Läufer und ich bin ein einzelner Schuh.
2: Leute, beruhigt euch. Hallo, Lars Läufer.
3: Hallo, Lars Läufer.
5: Also, mir ist das ja echt peinlich. Einen einzelnen Schuh braucht ja niemand. Aber was soll ich machen? Wir waren immer zu zweit, meine Lea Langfuß und ich. Und unser Leben war doch toll. Wir wurden ab und zu getragen, aber nur an schönen Orten. Ach, einmal, da waren wir an einem Badesee. Und jetzt bin ich allein, muss in einer Ecke auf dem Dachboden bleiben. Und das nur, weil sie mich für einen Croc verlassen hat. Ich hab da auch Löcher im Schimmelkäse, der auf meiner Sohle wächst. Wer nimmt einen Croc, wenn er einen Birkenstock hatte? Und zusammen sehen die auch scheiße aus. Sorry, das macht mich immer so emotional.
2: Danke, dass du so ein sensibles Thema mit uns teilst.
6: Also ich bin Maria von Müffelhausen und ich bin zu teuer.
3: Hallo Maria von Müffelhausen.
6: Mein Leben ist echt der Horror. Ich bin viel zu beliebt. Endlich ein Birkenstock, der vorne zu ist. Jeder will mich haben, aber sie haben mich so teuer gemacht. Also ich bin es natürlich wert, mit meinem hochqualitativen Leder und dem besonderen Kork-Latex-Fußbett.
5: Angeber.
6: Nicht eifersüchtig werden da drüben. Mein Leben ist wirklich so hart jetzt. Niemand von diesen Öko-Fuzis kann sich mich leisten. Und sogar die TikTok-It-Girls kaufen lieber Fakes. Fakes! Da habe ich echt den Boden unter meiner Sohle verloren. Und jetzt
3: was ist das denn für ein Problem? Ist das hier ein Witz für dich? Zu teuer? Andere haben richtige Probleme.
6: Entschuldigung? Ich dachte, hier sind alle Birkenstocks willkommen. Tut mir leid, dass ich besser bin als du.
2: Hey, Leute! Natürlich sind hier alle willkommen. Aber bitte nicht beleidigend werden.
5: Du denkst, du bist was Besseres? Ich bin so toll, man kann keine Zehen sehen.
3: Ja genau, was ist dann mit den Fußfetischisten?
6: Zumindest bin ich kein durchgelatschtes Stück Kork, das so doll stinkt, dass man gemieden wird, wie du, Lars Läufer. Kein Wunder, dass du alleine bist. Und du, Susi Stinkesocke, bist wahrscheinlich nicht mal imprägniert.
3: Nur weil mein Besitzer sich an der Kasse keins leisten konnte. Warte mal, wie hast du mich genannt? Ich heiße Susi Sohle.
2: Aua! Hast du etwa gerade deinen Fußdeo nach mir geworfen, du lappriger Hure...
5: Geschieht hier recht, du eingebildete Modeerscheinung.
2: Wie hast du mich genannt, du profilloses Stück? Nein, nicht mit der Nagelschere!
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0: Das war Hotel Room Service von Pitbull und ihr hört weiterhin das Katerfrühstück mit Julia, Sala und jetzt auch Stella. Tut mir leid, da habe ich dich ein bisschen sabotiert, das tut mir wirklich leid.
1: Alles gut.
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4: Was spielen wir denn?
5: Also ich habe euch jetzt ein kleines Spiel mitgebracht. Es hat mit mir zu tun, es hat auch mit dem Katerfrühstück zu tun, weil es geht um Katzen. Ich habe überlegt, ob ich es Katze oder Pussy nennen soll. Und dann wäre ich in dem Fall halt, ja, okay, mein Check. Jedenfalls, ich habe es nicht so genannt. Es heißt jetzt Katze oder Stella, aber man kann die zwei ja, also die sind ja austauschbar.
1: Ja,
5: geht ja auch. Ja, seid ihr ready?
1: Yes!
5: Ja, würde ich sagen, starten wir doch direkt ein mit dem ersten Snippet. Let's go auf der
0: Ach so, oh, tut mir leid, ich habe vergessen, dass das mein Job ist.
1: Alles gut.
5: Und, was sagt ihr? Welche war ich?
0: Du warst das Zweite.
5: Ja, das Zweite war's. Ja, es stimmt, the rumors are true. Na gut.
1: Aber sehr gut.
5: Okay, ich krieg beide jetzt zum Punkt.
0: Boah, das ist lieb, das ist lieb.
1: Aber du warst sogar schneller als ich.
0: Boah, nee, ich glaube, da waren wir schon gleich.
5: Das okay. Könnt ihr später Schnickschnack schnick machen. Okay, Runde 2.
0: Okay. Da warst du das Erste.
5: Scheiße, ich dachte, man kennt sich.
0: Ich hatte zwei Katzen, okay? Das.
5: Oh mein Gott, du bist Experte. Ich hätte vorher fragen sollen.
1: Sala okay. Ist krass.
5: Okay, dann würde ich sagen, geht der Punkt an Sala, weil es so schnell
0: Gott.
5: War.
0: Ja,
5: also,
0: oh mein Gott.
5: Respekt einfach. Okay.
0: Tut mir leid, das ist meine Competitive Spirit hier.
5: Tut alles gut. Leid. Dann würde ich sagen, Runde 3, oder?
0: Okay, let's go.
5: Yes.
0: Ja, hätte ich jetzt auch gesagt, ja.
5: Okay. Ja, stimmt. Julia, du kriegst einen Punkt.
0: Ja. Du, ich glaube, die Katzen sollten ein besseres Mikro benutzen.
5: Ja, weil das ist so, das ist mir gerade auch aufgefallen. Man hört ganz schön raus, also im Hintergrund die Geräusche. Naja, machst du nix.
0: Ja.
5: Tja.
0: Ja,
5: ja. Ja, wir haben ja noch ein bisschen was. Noch zwei sind es, oder?
0: Ja, noch zwei.
5: Dann. Okay, Let's nächste. Go. Mal gucken.
0: Okay. Ich glaube, du warst die erste Karte.
5: Die erste?
0: Spaß.
5: Okay.
1: Aber Wer Stella, du bist eine süße Katze.
5: Oh mein Gott, danke schön. Okay, da kriegt ihr jetzt beide einen Punkt für, weil ihr mich so geglazed habt. Danke. Ja, letzte Runde, Finale. Wer zuerst sagt, kriegt den Punkt.
0: Okay. So, Jinx. Jetzt darfst du nicht reden, jetzt habe ich dich gejinxt.
5: Oh mein Gott, das ist so fies. Julia, jetzt bist du Endjinx, jetzt habe ich deinen Namen gesagt.
0: Scheiße, danke schön. Ja, okay, dann let's go. Vierte Runde. Oder fünf, ja, egal.
5: Fünfte. Mia! Mia!
0: Mia!
5: Stark.
0: Ich glaube, du wolltest mir auf drei sagen.
1: Ja.
0: Eins, zwei, drei,
1: das zweite, letzte.
5: Okay, stark. Ey, wer hat gerade gesagt, ich bin das Letzte? Sorry.
0: Achso, war das nicht nur zwei?
5: Doch, es war das Letzte. Oh Mann. Oh
1: ja.
5: Mein Gott.
1: Geht an mich, würde ich sagen.
0: Ja, tut mir leid, dann mein Gott.
5: Dann Gratulation zum Sieg, Julia, oder? Wer weiß, ihr habt euch beide auf jeden Fall prima geschlagen. Vielen Dank fürs Mitspielen.
0: Vielen Dank
1: für dein Spiel.
3: Es war sehr schön, süß.
0: Ja, und thank you for this favor. Und jetzt machen wir weiter mit Favor after Favor.
5: Oh mein Gott.
0: Darf
5: man noch so eine clean Überleitung machen?
0: Schwer.
5: Alter.

0: Wir sind Sala und Julia und ihr hört das Katerfrühstück auf M94.5 und es ist 12.46 Uhr.
1: Ja, genau, aber lange hört ihr das Katerfrühstück jetzt nicht mehr, aber wir sind leider schon am Ende.
0: Ja, leider.
1: Ja, leider, leider.
0: Ja, es war schon sehr schön mit dir, Sala.
1: Es war sehr schön mit dir, Julia. Danke, dass ich zurück ins Studio gelassen wurde.
0: Na klar, die Musik ist bei uns immer willkommen.
1: Das ist... Lange hört ihr das Katerfrühstück jetzt nicht mehr, aber wir sind leider schon am Ende.
0: Ja, leider.
1: Ja, leider, leider.
0: Ja, es war schon sehr schön mit dir, Sala.
1: Es war sehr schön mit dir, Julia. Danke, dass ich zurück ins Studio gelassen wurde.
0: Na klar, die Musik ist bei uns immer willkommen.
1: Das ist lieb.
0: Ja,
1: kannst du auch bei uns mal vorbeischauen.

0: Ich. Genau, ja.
1: Genau, und dann müssen wir uns jetzt noch ein bisschen bedanken, ne?
0: Ja, also erstmal danke an Josephine Holm für den Beitrag. Danke an Tim Lingen, an Anna Wörnde, Lena Halfe, Hanna Fritz.
1: Jetzt hättest du mir schon fast deinen Namen sagen müssen, ne?
0: Ja.
1: Und natürlich Julia Bayer. Ach, mein Lieblings Julia.
0: Ja, das ist nett.
1: Ich kenne auch keine andere. Spaß.
0: Ja, die Sendeleitung waren Anna Wörndl
1: und Bastian Hieber.
0: Und vielen Dank an Stella Falchesson fürs RVDieren.
1: Ja, und an Caitlin Bishop, die die Musik geplant hat.
0: Ja.
1: Ja, und dann bis zum nächsten Katerfrühstück. Ja.

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0: Die Stadt sei inzwischen ein Sammelplatz für Rechtsradikale aus dem ganzen Bundesgebiet geworden, sagte ein Polizeisprecher. In der Nacht war es wieder zu schweren Krawallen vor dem inzwischen geräumten Asylbewerberheim in Rostock-Lichtenhagen.
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Echten Hip-Hop in einem Land, wo man sogar mit einem Hip-Flop, wo der Soul keine Seele hat, der Rock nicht rockt, wo man Funk auf der Funke nicht überspringt und der Reggae leider nach Schlagerliedern klingt und der Rap so eine schlechte Reputation hat. Wer kann dies gewinnen?

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Der kubanische Pianist Alfredo Rodriguez war das, der am Dienstag, den 28. Juli, im Bayerischen Hof den heurigen Jazz-Sommer dort eröffnen wird. Und zwar in Vertretung für Abdullah Ibrahim, der ja leider verstorben ist. Gleichwohl er ja tatsächlich als Höhepunkt bzw. als den ersten von ganz vielen Höhepunkten, so muss man das, glaube ich, ausdrücken, bereits eingeplant war, gebucht war. Und damit herzlich willkommen zu einer Stunde Kanalratten auf M94.5. Und um euch so ein bisschen auch auf diesen Jazz-Sommer einzustimmen, hören wir jetzt nochmal Alfredo Rodriguez, der übrigens von niemand Geringerem als Quincy Jones entdeckt wurde. Und der dann Kuba verlassen hatte, aber ich glaube, das hat er sogar schon vorher schon, um wie viele andere kubanische Jazzmusiker in den USA dann als afrokubanischer Musiker seine Karriere zu starten. Und ich freue mich schon wahnsinnig auf das Konzert von ihm und wir hören von seinem aktuellen Album hier noch ein weiteres Stück, diesmal allerdings nicht von Beethoven komponiert, sondern tatsächlich eher in einer Jazz-Tradition liegend.

Alfredo Rodriguez war das kommende, Dienstag in einer Woche, so muss man es ausdrücken, Dienstag, den 28. Juli, wird er den Jazz-Sommer im Bayerischen Hof eröffnen, wo am selben Abend dann auch noch das Sirius-Quartett spielen wird, das dann allerdings in dieser wunderbaren Kellerbar, dem Jazz-Club, halt vom Bayerischen Hof, derweil Alfredo Rodriguez, das ist dann in diesem großen Saal, das Konzert alles ein wenig vornehmen, aber wahnsinnig toll. Ich freue mich auf jeden Fall drauf, genauso wie ich mich auf Bob Dylan freue, der demnächst wieder in München spielen wird, diesmal in der Olympiahalle. Und ich hatte ihn ja das letzte Mal in Köln live erlebt und bin immer noch ganz beseelt davon. Und weil ich mich jetzt so auf Dylan freue, kommt jetzt natürlich auch Bob Dylan. Allerdings, dargeboten von Laurie Anderson, Iggy Pop und weitere, nehme ich die Nummer Hard Rain. Und diese Version, die wir jetzt hören, ist auch die Version, die Laurie Anderson letzten Montag, glaube ich, war das, in der Isar-Philharmonie vorführte. Und mich zumindest, aber ich glaube auch viele, viele andere Zuschauerinnen und Zuschauer sehr bewegte.

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1: Sonntag geht dann jetzt auch, also morgen, das Tollwood Festival zu Ende mit einem letzten großen Knall, nämlich noch Deep Purple gastieren einmal mehr in der Musikarena. Ich hatte sie dort ja schon einmal live erleben dürfen und freue mich auch auf dieses morgige Konzert. Mal sehen, was die spielen. Ich habe jetzt gar nicht mal im Internet so recherchiert, was so das Programm ist, weil gemeinhin weiß man ja, ein paar Sachen müssen auf jeden Fall kommen und bei den anderen Sachen lasse ich mich halt dann doch überraschen. Werden sie Child in Time spielen? Werden sie, was weiß ich, welche komischen Nummern auch immer spielen? Smoke on the Water werden sie sehr wahrscheinlich auf jeden Fall spielen, vermute ich jetzt mal. Obwohl das ja die Nummer ist, die ja die meisten Leute sogar schon auf Tennisschlägern spielen können. Aber gut, wir hören jetzt Child in Time von Deep Purple.

Deep Purple waren das mit Child in Time. Morgen Abend spielen sie live auf dem Tollwood Festival in der Musikarena. Und gleichwohl Deep Purple ja, soweit ich weiß, sogar eine neue Platte haben, erwische ich mich dabei, dass ich mir denke, wen interessiert das eigentlich, dass die neue Sachen machen? Es gibt ja genügend Klassiker, die sie dann bitte live auch wieder zelebrieren sollen. Und dann halte ich auch mal ein, zwei neue Songs aus. Und gleichzeitig weiß ich aber, dass ich das Konzert wieder gut finden werde. Zumindest ist das so meine Erfahrung mit Deep Purple, dass ich da reingehe und mir denke, wow, die sind ja noch richtig toll, die Jungs, die Alten und so weiter. Hier kommt Deep Purple mit Fool, heißt es, glaube ich.

Und noch einmal Deep Purple mit Fools eben. Und weil Deep Purple morgen Abend im Tollwood spielen werden und weil ich mich schon so sehr auf dieses Konzert freue, spiele ich jetzt noch eine dritte Deep Purple Nummer, und zwar eine, von der ich befürchte, dass die dann garantiert nicht live gespielt wird, weil ich bin mir gar nicht sicher, ich glaube, ich zumindest habe sie nie live erleben dürfen. Es ist halt die Purple, die da ein bisschen anders klingt, finde ich zumindest, nicht gar so Hardrock-mäßig.

Purple mit Anyone's Daughter, jetzt nicht mehr ganz so zeitgemäß, finde ich jetzt so vom Rollenbild, das hier so sexistisch vermittelt wird, aber die Nummer selbst, also hier diese Country-Attitüden und so dabei, oder Country-Atmosphäre, meine ich, das gefällt mir schon ziemlich gut, muss ich zugeben, und ist tatsächlich auch lange eines meiner Lieblingssongs gewesen. So, und damit sind wir auch schon am Ende der heutigen Kanalratten-Sendung angelangt. Ich spiele jetzt zum Ausklang nochmal Abdullah Ibrahim in Memoriam, wie man so schön sagt, weil er ist ja vor ein paar Wochen verstorben, kurz nachdem er ja bereits als Eröffnungskonzert im Bayerischen Hof für den heurigen Jazz-Sommer bestätigt wurde. Und dann gab es ja plötzlich diese Krankmeldung, dass er plötzlich erkrankt sei. Und dann auf einmal gab es die Todesmeldung von wegen, dass jetzt auch keine Gesundung mehr stattfindet. Und dann hat man mit Alfredo Rodriguez, finde ich, einen mehr als werten Ersatz für Abdullah Ibrahim gefunden. Aber Abdullah Ibrahim wäre natürlich auch toll gewesen. Immerhin hat er ja angeblich auch auf den ersten Jazz-Sommer im Bayerischen Hof gespielt. Also da hätte sich auch so noch ein Kreis schließen können. Und stattdessen schließe ich den jetzt mit eben besagten Abdullah Ibrahim. Tschüss, sagt Dirk Wagner.

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